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6: 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Und sie hat herausgegeben dem Newsletter Was, Wenn, Wo, das beschreibt alle jiddische Tätigkeiten in Yisrael. Sie ist ein wohler Mensch. Ich will ihr verbeten, zu erzählen, wegen der nicht sehr fröhlichen Neues, wegen der Schritte und der Mechome in Israel. Bela, sei bei Gries.
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